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Ganz tief Exil. Unten. 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

0: Tauwetter. Gegen die starre Tauwetter. Starre. Tauwetter. Der trübe Teil des Winters. Starre. Tauwetter. Winter.
1: Immer noch.
0: Starre.
1: Exil.
0: Tauwetter. Winter.
1: Schnee, starre, Regen,
0: Exil,
1: Regen, Regen, Regen,
0: Winter. Schnee, Regen,
1: Exil,
0: Regen,
1: Tauwetter.
0: Regen,
1: Winter. So kalt.
0: Regen, Regen,
1: Regen,
0: Regen. So lange schon.
1: Nee.
0: Kein Licht.
1: Ich ändere das.